0: Airbus Oberstadt war 3000 Fox, Fox Level 3, 6.
1: Oberstadt war 3000 Fox, Fox Level 3, 6. Bonjour.